0: Nein, was er hier vor.
1: Ja.
0: Nein, was er hier vor. Ich habe mir das Nummer dann
1: Nein, was?

0: Naja, bitte nicht. Right? Bitte, die wäre mein Lieber. Hi, one pick me up, 4134.
1: Yeah, hi.
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Nein, was denn? Wir haben noch ein wenig auf jeden Fall. Ja, boah. Nein, das ist nicht mehr, weil ich das auch

0: Nein, über den Erfolg.
1: Dann.
0: Können wir diese 1987 machen?
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1: Ten four.